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1: In unserer Gesellschaft herrscht generell eine Schieflage davon, was Rassismus eigentlich ist. Viele denken einfach, plump gesagt, solange sie nicht so weit gehen und jemanden aus rassistischen Motiven zusammenschlagen, dann können sie auch nicht rassistisch sein. Und dann kommt auch noch ein subkultureller Aspekt dazu, weil man sich in einer vermeintlich total offenen und bunten Nische befindet und daher denkt, gar nicht rassistisch sein zu können. Dadurch baut sich ein Filter auf, in dem Kritik nur noch sehr schwer durchkommt. Gleichzeitig baut sich aber bei vielen eine Mauer auf, wodurch sie sich gar nicht mit ihren Privilegien beschäftigen und damit, wie andere für diese Privilegien bezahlen. Doch Rassismus ist bei weitem nicht nur eine Frage davon, ob man zur Gewalt gegenüber Menschen bereit ist, sondern davon, dass Menschen aufgrund von Vorurteilen oder Stereotypisierung von der normalen Gesellschaft bewusst ferngehalten werden. Das bleibt natürlich nicht unbemerkt, denn für viele Menschen scheint der soziale Aufstieg eine schier unüberwindbare Hürde darzustellen, da sie ein Leben voller Benachteiligung, Unterdrückung und Kriminalisierung den Glauben aufgeben lassen hat, dass es einmal besser werden kann. Für Otto Normal waren solche Behauptungen wie gerade jahrzehntelang Verleumdung und Humbug und wurden entweder als Übertreibungen, Gejammer oder Lügen abgetan. Diese Tatsache härtete die Fronten und machten es den ausgeschlossenen Menschen noch schwerer, an der Gesellschaft zu partizipieren, da sie für ihr Außenseiter-Dasein selbstverantwortlich gemacht wurden. Doch eine rapide wachsende Subkultur, die durch Hip-Hop, Rap und Stand-Up-Comedy die Aufmerksamkeit einer breiten Öffentlichkeit gewinnt, bringt einen neuen Gegenwind in den gesellschaftlichen Diskurs. Viele Rapper, die ehemals aus prekären Verhältnissen stammen, berichten einer immer größer und gemischter werdenden Hörerschaft von der Lebensrealität vieler Menschen in diesem Land. Sie gewinnen seit einigen Jahren kontinuierlich die größten Awards und sind aus den Top 10 der Charts nicht mehr wegzudenken. Somit können die Menschen, nicht nur die Künstler selbst, sondern auch ihre Botschaften nicht mehr verleugnen. Denn der Erfolg, den diese Künstler feiern, mit den Themen, die sie so harsch und so real aufführen, kommt nur deshalb, weil sich eine Vielzahl von Menschen in der Gesellschaft mit diesen Aussagen identifizieren können. Ihre Botschaften sind klar: Hinter Rassismus, Diskriminierung, Unterdrückung und Chancenungleichheit steckt System. Nicht nur der NSU-Komplex, sondern auch die Terroranschläge von Halle 2019 mit 2 Toten und Hanau im Jahr 2020 mit 9 Toten haben in Europa eine Schockwelle ausgelöst. Auch wenn diese höchst traurigen Morde nur die Spitze eines riesigen Eisbergs von dem Rassismus widerspiegeln, dem viele Menschen tagtäglich gegenüberstehen. Sie erinnerten die Bürger an die Gräueltaten, die aus einer zutiefst rassistischen Mentalität resultieren und daran, wie wahrscheinlich solche Ereignisse auch heute noch immer sind. Rechtspopulistische Diskurse sind nach wie vor weit verbreitet, sowohl in der Politik als auch in der Popkultur und seit geraumer Zeit sogar in Hip-Hop-Liedern. Es stehen also viele Diskurse im Raum. Wie gehen wir als Gesellschaft mit diesem Problem um? Ist nennenswerter sozialer Aufstieg möglich? Ist er auch realistisch und umsetzbar? Welche persönliche Sicht oder Erfahrung haben Menschen mit dieser Thematik? Und wie kann ich mich als betroffene Person rassistischer Diskriminierung entziehen? Über diese und ähnliche Thematiken unterhalte ich mich mit verschiedensten Persönlichkeiten aus der Hip-Hop- bzw. der Musiker- und der Comedy- und Künstlerszene. Wir sprechen darüber, wie sie persönlich an ihrem sozialen Aufstieg gearbeitet haben, welchen Problemen sie hierbei gegenüberstanden, wie sie heute auf ihr Leben zurückblicken, welche Erfahrungen und Ratschläge sie parat haben und viele, viele andere Sachen. Mein Podcast erscheint am 1.9.2022. 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
1: So ein trauriges Bild hab ich noch nie gesehen. 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